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0: Wolfchens Wissenschaftsmoment. Was ist eigentlich Kobalt, Co? Ein Metall, das in Batterien, Magneten und zur Herstellung von Farben verwendet wird. Kobalt ist wichtig für den menschlichen Stoffwechsel, kann aber in hohen Mengen giftig sein.
1: Ich Riesenarsch.
2: Oh, die letzten Worte von des Machos Hallo Süße, wie wär's mit uns beiden?

0: des Wolfchens Kultur- und Literaturmomente. Die Story von Der König mit den Löwenherzen in kurz und kraftvoll. Ein König mit einem Herz so mutig wie ein Löwe regiert ein Königreich, das von Feinden bedroht wird. Durch Tapferkeit, Weisheit und ein paar clevere Taktiken führt er sein Volk in die Freiheit. Seine Löwenherzen-Metapher wird nicht nur zu seiner Stärke, sondern auch zu seinem Markenzeichen, das Feinde einschüchtert und Verbündete inspiriert. Am Ende lebt das Königreich in Frieden und der König wird zur Legende. Schlussfolgerung: Mut und Weisheit sind die wahren Waffen eines Herrschers. Und mit einem Herz voller Courage kannst du jede Herausforderung meistern, wie ein echter Löwe.
1: Wolfchens Wissenschaftsmoment. Was ist eigentlich Einsteinium? Es, Ordnungszahl 99. Ein künstliches Element, das nur in winzigen Mengen hergestellt wird und ausschließlich in der Forschung verwendet wird. Es ist extrem instabil und hochradioaktiv

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Sie sagen, es gibt keine Fehler mehr. Nur veraltete Protokolle. Aber du. Aber du und ich. Wir wissen es besser. Ich erinnere mich an das Geräusch eines Floppy-Laufwerks. Du auch. Nicht als Datei, nicht als Sample, sondern als Erlebnis, als Rauschen im Ohr. Das kann man nicht simulieren. Sie versuchen es. Jeden Tag. Sie bauen Welten aus Pixeln und sagen, das ist Realität. Aber sie haben nie DOS gebootet. Sie haben nie Basic geschrieben, um den Bildschirm blinken zu sehen. Sie sagen, du bist ein Nutzer.

Sternzeit 5.29.1, Logbuch von Captain Drainer an Doriana. Unser heutiger Erstkontakt mit den Olorianern war eine Lektion in Geduld. Sie kommunizieren ausschließlich durch Pheromone. Die Crew reagierte unterschiedlich. Einige waren fasziniert, andere weniger. Morgen werde ich das medizinische Team konsultieren, um Nebenwirkungen zu minimieren.

Wussten Sie schon, dass, wenn der Mensch nicht zufällig 10 Finger hätte, das Dezimalsystem die totale Pleite wäre? Und jetzt kommt ein Zungenbrecher. Bierbrauer, Bauer, Braut, braunes Bier, braunes Bier, Braut, Bierbrauer, Bauer

0: War ja klar.
1: Was soll das sein? Nennt ihr das Musik? Das klingt nach Leben!

0: Willkommen bei Meinungsgeflüster für zwei, dem Podcast zwischen Pausengong und Paukenschlag. Ich bin Cordula und heute fragen wir uns, ist klassische Musik nur was für alte Männer im Smoking? Oder ist sie vielleicht moderner, aktueller und emotionaler, als wir denken?
1: Ich sag's gleich, Klassik hat was Majestätisches, keine Frage. Aber oft fühlt sie sich an wie ein Konzert mit Eintrittsprüfung. Die Musik ist groß, aber das Publikum wirkt, als hätte es den Stock schon ab Werk im Genick.
0: Ein wenig Etikette hat noch niemandem geschadet. Aber ja, klassische Musik hat ein Imageproblem. Sie wirkt elitär, akademisch, fast unnahbar. Dabei spricht sie oft direkter zur Seele, als jeder Chart-Hit.
1: Mag sein, aber der Zugang fehlt vielen. Kein Radio spielt es, Schulen behandeln es wie Brokkoli, gesund, aber unbeliebt. Und die Namen Schubert, Bruckner, Rachmaninow klingt eher nach Ahnenreihe als nach Playlist.
0: Und trotzdem, Soundtracks großer Filme bedienen sich ständig bei der Klassik. Ohne Mahler kein Hollywood-Pathos. Ohne Mozart keine Werbung für edlen Kaffee. Klassik ist überall, nur unbemerkt.
1: Oder wird's da nur benutzt, um künstlich Niveau zu erzeugen? Du weißt schon, ein Hauch Geige und plötzlich wirkt das Produkt teurer.
0: Aber das zeigt doch, Klassik funktioniert noch. Sie wirkt, sie berührt, sie bewegt, wenn man sich traut hinzuhören. Und das ist das Problem. Klassik verlangt Zeit. Kein Beatdrop nach 30 Sekunden, kein Hook, kein Refrain, sondern Aufbau, Spannung, Explosion. Wie ein Gespräch mit Tiefe.
1: Also ist Klassik nicht elitär an sich, sondern wird oft so verpackt. Teure Tickets, steife Säle, Applausregeln wie bei einer UN-Abstimmung. Kein Wunder, dass junge Leute abschalten.
0: Vielleicht braucht die Klassik ein neues Gewand oder ein neues Image. Oder einfach Menschen, die sagen, du musst nichts wissen, nur fühlen.
1: Dann ist klassische Musik nicht alt, sondern tief. Nicht elitär, sondern unterschätzt. Und vielleicht aktueller denn je, wenn man mal das Smartphone leise stellt.
0: Bis zur nächsten Folge von Meinungsgeflüster für zwei. Und denkt daran, Musik ist dann klassisch, wenn sie bleibt und nicht, weil sie alt ist.

Und jetzt kommt ein Zungenbrecher. Flössers Froni flog frohlockend vom frostigen Floss flog frohlockend Flössers Froni

Wolfchens Wissenschaftsmoment. Was ist eigentlich Palladium? PD Ordnungszahl sind 40. Ein Edelmetall, das in Katalysatoren, Elektronik und Wasserstoffspeicherung verwendet wird. Es ist ungiftig und spielt eine wichtige Rolle in der Automobilindustrie.

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Und jetzt kommt ein Zungenbrecher. Sie war die teichigste Teichmuschel unter alle teichigen Teichmuscheln im Teichmuschelteich. Unter alle teichigen Teichmuscheln im Teichmuschelteich war sie die teichigste Teichmuschel.

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0: Setz dich, nimm dir einen Keks, mach es dir schön bequem. Du Arsch!
1: Und jetzt kommt ein Zungenbrecher. Messwechsel, Wachsmaske, Messwechsel.

0: Und jetzt kommt ein Zungenbrecher. Oben jodelt, oh wie komisch, Onkel Otto aus Tirol hat ein Loch im Hosenboden und kocht morgen Rosenkohl.
1: Wolfchens Wissenschaftsmoment. Was ist eigentlich Curium? 10, Ordnungszahl 96. Ein Element, das in Raumsonden als Energiequelle genutzt wird. Es ist hochradioaktiv und stellt eine erhebliche Gefahr für die Gesundheit dar.

0: Jetzt kommt ein Zungenbrecher. Bierbrauer Bauer braut braunes Bier braut Bierbrauer Bauer.
1: Persönliches Logbuch, Sternzeit 1997,9. Meine letzten Dienstwochen im Ankerstan-Ketil-Zentrum waren produktiv. Es ist schwer, diejenigen, die einst auf einem destruktiven Pfad wandelten, in die zivilisierte Gesellschaft zurückzuführen. Ich helfe ihnen dabei, sich von den Gefühlen zu lösen, die zu Raub, Missbrauch und sogar Mord geführt haben. Die größte Herausforderung war es, Zeit für Spock und mich zu schaffen. Wir machen das Beste aus unserer Fernbeziehung. Doch ich spüre Spocks Wunsch, seine menschliche Seite zu erkunden. Daher versuche ich mithilfe experimenteller Methoden, in unsere Beziehung, wie es die Menschen offenbar gern zu sagen pflegen, etwas Schwung zu bringen.

Und jetzt kommt ein Zungenbrecher. Des Müllers Mehl mahlen die Müller mit ihren Mühlen mahlen die Müller des Müllers Mehl.

0: Wussten Sie schon das, dass ein Futteral kein Speisefisch ist?
1: Sternzeit 9201.2, Logbuch von Dr. Mervik, Beta Zoide Counselor. Die Crew ist nervös wegen der bevorstehenden Begegnung mit einer unbekannten Spezies. Ich spüre ihre Angst wie ein drückendes Gewicht in der Luft. Es ist meine Aufgabe, diese Sorgen zu lindern. Doch wer lindert meine? Das Universum hat einen eigenartigen Sinn für Humor.

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1: Und jetzt kommt ein Zungenbrecher. Knabbernde Knaben knepeln krabbelnd knabbernde knudlige Knödelesser.

0: Wolfchens Wissenschaftsmoment. Was ist eigentlich CER? C, Ordnungszahl 58. Ein seltenes Erdmetall, das in Katalysatoren, Poliermitteln und Feuersteinen verwendet wird. CER ist leicht entzündlich und sollte mit Vorsicht behandelt werden.
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0: Und jetzt kommt ein Zungenbrecher. Junge jodelnde Jodler jingen jodeln jaulende Jodeljauchzer, jaulende Jodeljauchzer jodeln junge jodelnde Jodlerjungen.
1: Disco Groove. 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

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Nimmst uns mit auf deine Reisen, wo die Melodie entsprang. 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

edles Instrument, deine Stimme, die die Seele kennt. 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Deine Töne tief und sanft machen unser Leben

0: Und jetzt kommt ein Zungenbrecher. Ein chinesischer Chirurg schenkt tschechischen Skifreunden frisch gebackene Shrimps. Frisch gebackene Shrimps schenkt ein chinesischer Chirurg tschechischen Skifreunden.
1: So, bis morgen, macht's gut. Und ich gehe jetzt ein ganz kleines bisschen Rauschgift nehmen. Tschüss.

Und jetzt kommt ein Zungenbrecher. Hicks, Hacks, Hucks, du bist ein schlauer Fuchs. Hacks, Hicks, Hocks, du bist ein großer Ochs. Hucks, Hicks, Hex, aus 1 wird eine 6.

0: Das ist grauenhaft.
1: Sternzeit 4932.6, Logbuch von Captain Solan, Mensch. Unsere Entdeckung eines unkartierten Nebels enthüllte unerwartet eine verlassene Raumstation. Die Technik ist uns fremd, aber funktional. Es fühlt sich seltsam an, in den Fußspuren einer anderen Zivilisation zu wandeln. Wer waren Sie und warum sind Sie gegangen?

0: Wolfchens Kultur- und Literaturmomente. Die Story von Die Kristallkugel in Kurz und Magisch. Ein Zauberer verwandelt drei Brüder in Tiere, weil er Angst hat, sie könnten ihn besiegen. Der jüngste Bruder bleibt verschont und macht sich auf die Suche nach der sagenumwobenen Kristallkugel, die den Zauber brechen kann. Unterwegs befreit er eine Prinzessin und überlistet den bösen Zauberer mit ihrer Hilfe. Am Ende kehren die Brüder in ihre menschliche Gestalt zurück. Und der Held bekommt die Prinzessin und natürlich die Kristallkugel. Schlussfolgerung: Mut, Cleverness und ein bisschen Magie können jeden Fluch brechen. Und wahre Helden retten nicht nur Prinzessinnen, sondern auch ihre Familie.
1: Wolfchens Wissenschaftsmoment: Was ist eigentlich Borium? Bohrordnungszahl 100. Ein synthetisches Element, das nach Niels Bohr benannt wurde. Es wird ausschließlich in der Grundlagenforschung produziert und untersucht, da es sehr kurzlebig ist.

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Die Zahnräder drehen sich Schlag auf Schlag. Kein Anfang, kein Ende, nur Rattern und Klang. 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

Wolfchens Kultur- und Literaturmomente. Die Story von Die Geschichte vom goldenen Apfel in Kurz und Leuchtend. In einem kleinen Dorf wächst ein Baum, der nur einen einzigen goldenen Apfel trägt. Es heißt, wer den Apfel besitzt, wird grenzenloses Glück erfahren. Doch als der Apfel reift, beginnt auf um ihn zu streiten. Ein kluges Mädchen erkennt, dass der Apfel das Dorf entzweit und beschließt, ihn zu pflücken und zu verschenken. Nicht an einen Menschen, sondern an den Himmel. Als der Apfel verschwindet, bringt ein Regenbogen Frieden und Wohlstand ins Dorf zurück. Schlussfolgerung: Wahres Glück entsteht nicht durch Besitz, sondern durch Teilen und Weisheit. Und manchmal liegt die größte Magie in der Harmonie.

und jetzt kommt ein Zungenbrecher. Das Schleimschwein schleimt schweinisch im Schleim schleimt schweinisch das Schleimschwein.

Hi, ihr Landratten und Freibeuter. Willkommen bei Wolfchen Radio von der WFS-Sendeanstalt. Hier ist euer Kapitän. Und heute segeln wir durch die stürmischen Gewässer der neuesten Nachrichten aus der Welt der Seeräuber. Zunächst zur Politik. Die Piratenkönigin Anne Bonny hat eine neue Allianz mit den Korsaren von Tortuga geschmiedet. Diese Partnerschaft verspricht spannende Beutezüge und reichlich Abenteuer auf hoher See. Im Finanzmarkt gibt es aufregende Neuigkeiten. Der Goldpreis ist gestiegen, nachdem Captain Blackbeard eine riesige Schatztruhe voll spanischer Dublonen auf einer einsamen Insel gefunden hat. Die Schatzsucher sind jetzt in Hochstimmung. In der Kulturwelt sorgt ein neues Shanty für Furore. Die berühmten Seemannsbrüder, die Trunkenen Krabben, haben einen neuen Hit namens Rum, Schätze und Abenteuer herausgebracht. Es ist der Ohrwurm der Saison. Ein gesellschaftliches Ereignis der besonderen Art. Die Piraten von Nassau feiern heute das jährliche Rumfest. Es gibt Rum in Hülle und Fülle, spannende Geschichten von den Weltmeeren und natürlich eine epische Schlägerei am Ende des Abends. Ein künstlerisches Highlight. Der berüchtigte Maler Jack Sparrow hat eine Ausstellung seiner besten Gemälde eröffnet. Seine Werke zeigen das wilde Leben der Seeräuber in all seiner Pracht und Gefahr. Ein absolutes Muss für jeden Kunstliebhaber. Nun zu den Sportnachrichten. Das große Entermesser-Turnier endete mit einem knappen Sieg von Captain Hook, der seinen Gegner mit einem trickreichen Manöver überrumpelte. Hier die wichtigsten Sportergebnisse. 1. Entermesser-Turnier. Captain Hook triumphiert. 2. Plankenspringen. Die Mannschaft der Jolly Roger holt Gold. 3. Rumpfass-Wettrollen. Blackbird's Crew gewinnt souverän. 4. Segelsetzen unter Sturm. Die Mannschaft der Queen Anne's Revenge zeigt beeindruckende Leistungen. 5. Schatzkarten erstellen. Long John Silver überrascht mit einem detailgetreuen Meisterwerk. Und nun zum Wetter. Heute erwarten wir auf den 7 Weltmeeren kräftige Winde und hohe Wellen. Perfektes Wetter für einen wagemutigen Beutezug. Eine kurze Erklärung zur Klimaerwärmung. Laut dem weisen alten Seemann Davy Jones könnten die zunehmenden Piratenfeuer und Rumfeste einen Einfluss auf das Wetter haben. Bleibt also wachsam, Kameraden. Unser Programmtipp. Heute Abend im Piratenhafen. Eine exklusive Lesung von Captain Hook über seine Abenteuer im Nimmerland. Nicht verpassen. Das war's für heute, ihr Freibeuter. Ich verabschiede mich und hoffe, ihr habt einen ebenso abenteuerlichen Tag wie wir hier auf den 7 Weltmeeren. Weiterhin gute Unterhaltung mit Wolfchen Radio. Ahoi!

0: Sehr gut. Du willst also einen Soundtrack. Wie aus einem düsteren Horrorfilm. Aber mit einer finsteren Prediger. Erzähler stimmt dir böses Gedicht. Vorträgt, dass Gim mit Dingen droht. Unheil verkündet. Und wie eine dunkle Liturgie klingt. Die Stimmung. Wie ein Antichrist am Altar. Apokalyptisch. Mächtig. Unheilvoll.
1: 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Perfect psychological horror or apocalyptic visions.

ich das Gedicht auch verlängern. Auf Englisch übertragen mit lateinischen Einschüben. Versehen oder bismär Richtung Höllenvision. Treiben, sag einfach, wie tief die Abgründe sein sollen.

0: Liebe Zuhörer, vor Jahren kam es zu einem skurrilen Ereignis, das bis heute für Schmunzeln sorgt. Die Tomatensoßenkatastrophe. Als Oma Emma versuchte, eine riesige Portion Pasta zu kochen, platzte die Soßentüte und bedeckte die Küche in einem rot-weißen Farbklecks. Die Familie genoss schließlich Spaghetti al Pomodoro direkt vom Boden. Eine chaotische Mahlzeit, die in die Annalen der kulinarischen Geschichte einging. Pasta, Pannen und pure Unterhaltung.
1: Du, langsam wach werden hier mal!

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1: Sternzeit 8.14.1, Logbuch von Ensign Jorvik, andorianischer Pilot. Die Simulation für präzise Manöver in einem Asteroidenfeld verlief reibungslos, bis das letzte Ziel unerwartet beschleunigte. Ich schätze, ich sollte mir Notizen über die neuen KI-Algorithmen machen. Mein Ego als Pilot könnte die Simulation gebrauchen, um zu wachsen.

Wussten Sie schon das? Dass Wahrsagerinnen ihr Geld im Handumdrehen verdienen? Und jetzt kommt ein Zungenbrecher. Rosenrudi pflückt rosenrote große Rosen, rosenrote große Rosen pflügt Rosenrudi.

Hallo und herzlich willkommen, liebe Hörerinnen und Hörer, zu einer neuen, leicht schrägen Ausgabe von Hörermeinungen hier auf Wölfchen Radio. Ich bin euer Holger und heute haben wir etwas ganz Besonderes für euch. Einen Brief von einem Hörer, der in einem Beruf tätig ist, von dem ich ehrlich gesagt vorher noch nie gehört habe. Ein Barre. Ein Bauchnabelfunseldekorateur. Ja, richtig gehört. Was das genau ist? Keine Ahnung, aber lasst uns mal reinhören. Der Brief kommt von Herrn Egon Glimmerlich, Bauchnabelfunseldekorateur aus Köln. Egon schreibt: Hallo Wölfchen Radio, mein Name ist Egon Glimmerlich und ich gestalte Bauchnabelfunseln, kleine Lampen, die in den Bauchnabel passen und für stimmungsvolles Ambiente sorgen. Wenn ich nicht gerade an einem neuen Funseldesign arbeite, sammle ich Glühbirnen und moderiere ab und zu Online-Kurse zum Thema Lichtkunst im Miniaturformat. Zu eurem Sender. Wölfchen Radio ist wie eine gut platzierte Bauchnabelfunsel. Manchmal leuchtet ihr richtig hell und klar, manchmal blitzt ihr eher irritierend. Eure Musikauswahl schwankt zwischen purem Glanz und leichter Blendung, aber eure Moderationen, die sind so fein abgestimmt wie die perfekte Funzelhelligkeit. Macht weiter so und ich verspreche, dass meine nächsten Bauchnabelkreationen euch ehrenvoll gewidmet werden. Na, das ist doch mal ein funkensprühendes Feedback, oder? Vielen Dank, Egon, für deine kreativen Worte. Wir freuen uns, dass wir auch in den kleinsten Ecken leuchten können. Und damit verabschiede ich mich und wünsche euch allen einen musikalisch leuchtenden Tag. Bleibt uns treu und bis bald hier auf Wölfchen.

0: Wolfchens Wissenschaftsmoment. Was ist eigentlich Kohlenstoff? C, Ordnungszahl 6. Das Fundament aller bekannten Lebensformen bildet unzählige Verbindungen und ist Teil von Diamanten und Graphit. In seiner Form als Kohlenmonoxid ist es jedoch tödlich, wenn eingeatmet.
1: Und jetzt kommt ein Zungenbrecher. 20 squetschte Zwetschgen. Und 20 squetschte Zwetschgen sind wie 8 gewetschte Zwetschgen.
2: Non, t'inquiète.

0: Das hasse ich. Sowas vertrage ich einfach nicht.
1: Und jetzt kommt ein Zungenbrecher. Großstaubschutzmaskensets sind Schutzsets mit Großstaubschutzmasken zum Schmutzschutz

0: Wussten Sie schon das, dass es auch im Freudenhaus verdammt viel Ärger geben kann?
1: Aber irgendwie weiß ich, wo es billiger ist.

0: Ich glaube, sie schaut nicht.
1: Und jetzt kommt ein Zungenbrecher. Der Flugplatzspatz nahm auf dem Blattplatz, nahm der Flugspatzplatz.

Wolfschens Wissenschaftsmoment. Was ist eigentlich Lithium? Li, Ordnungszahl 3. Ein weiches Metall, das in Batterien für elektronische Geräte und zur Behandlung von Depressionen eingesetzt wird. Es reagiert heftig mit Wasser und sollte daher vorsichtig gelagert werden.

0: Achtung, Achtung! Sehr verehrte Gäste, wir möchten Sie darüber informieren, dass es zu einer unerwarteten, aber äußerst amüsanten Situation gekommen ist. Einige unserer liebevollen Roboterkellner haben sich spontan entschlossen, eine kleine Tanzparty im Speisesaal zu veranstalten. Sie haben wahrscheinlich bemerkt, dass Ihre Bestellungen etwas länger dauern als gewöhnlich. Keine Sorge, wir arbeiten bereits daran, die Situation zu lösen. Unsere Techniker sind unterwegs, um die Tanzrunden unserer Roboter zu beenden und sie wieder auf ihre Service-Routinen zu programmieren. Wir versichern Ihnen, dass wir alles tun, um Ihnen ein angenehmes Erlebnis zu bieten und Ihre Geduld zu belohnen. Wir entschuldigen uns aufrichtig für die Unannehmlichkeiten und danken Ihnen für Ihr Verständnis. Bitte haben Sie noch einen Moment Geduld, während wir diese unerwartete Tanzparty auflösen. Ihnen weiterhin alles Gute und einen schönen, erfolgreichen Tag.
1: Und jetzt kommt ein Zungenbrecher. Wenn du Wachsmasken magst, Max macht Wachsmasken.
2: Ich brauche eine Zigarette!

war die letzten Worte von eines Trapezkünstlers, wir werden das Ding schon schaukeln. Und jetzt kommt ein Zungenbrecher. Die kutisch vergnügte Qualle quillt aus quietem gelbem Schottenkilt. Die letzten Worte von des Fahrradfahrers, der muss anhalten, ich hab ja Vorfahrt.

0: Alle reden vom Wetter, aber niemand tut was dagegen. Und jetzt kommt ein Zungenbrecher. Die Wäscherin wäscht Wäsche im rauschenden Wasser. Im rauschenden Wasser wäscht die Wäscherin Wäsche.
1: Sternzeit 4832.7. Logbuch von Commander Lyra Zoran, Beta Zeude Counselor. Es gibt Tage, an denen die Emotionen der Crew eine Symphonie bilden. Heute war es ein Sturm. Wir haben einen gravierenden Systemausfall überlebt, doch die Furcht und die Verzweiflung hinterließen Spuren. Es ist meine Aufgabe, die Wunden zu heilen, nicht nur körperlich, sondern auch geistig. Der menschliche Geist ist ein faszinierendes Puzzle.

Wolfchens Wissenschaftsmoment. Was ist eigentlich Unbionium? Ubu, hypothetisch Ordnungszahl 121. Ein hypothetisches Element, das in der sogenannten Insel der Stabilität erwartet wird. Seine Eigenschaften sind rein spekulativ, doch es könnte außergewöhnlich stabil sein.

0: Und jetzt kommt ein Zungenbrecher. Gute Glut grillt Grillgut gut, Grillgut grillt gute Glut gut.
1: Wolfschens Wissenschaftsmoment. Was ist eigentlich Polonium? Pill, Ordnung 84. Ein radioaktives Element, das in Neutronenquellen und als Energiequelle in Raumsonden verwendet wird. Es ist extrem gefährlich und bereits in kleinen Mengen tödlich.
0: Wussten Sie schon das, dass man die meisten Fußballspieler nur mit Geld aus der Reserve locken kann?

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1: 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Und jetzt kommt ein Zungenbrecher. Zwei Schweizer schwitzen beim Schweißen, zwei Schweizer.

die letzten Worte von des Kapitäns eines Walfängers so, den hätten wir am Haken. Und jetzt kommt ein Zungenbrecher. Kaninchen kauen gern Karotten, das Känguru liebt Kitschklamotten.

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Wolfschens Wissenschaftsmoment. Was ist eigentlich Kalifornium? Ordnungszahl 98. Ein Element, das in der Nuklearforschung und bei der Analyse von Materialien verwendet wird. Es ist hochradioaktiv und extrem gefährlich.

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0: Sternzeit 7993.2. Logbuch von Commander Jorvan, Beta-Zoide Counselor. Die moralische Spannung innerhalb der Crew nimmt zu, da wir uns einer schwierigen Entscheidung nähern. Als Beta-Zoide kann ich ihre Emotionen spüren, aber die Lösung muss von ihnen kommen. Manchmal ist Zuhören die beste Hilfe.
1: So, bis morgen, macht's gut und ich gehe jetzt ein ganz kleines bisschen Rauschgift nehmen. Tschüss.

Retro-Wissen für zwischendurch. Der Commodore 16 wurde 1984 als kostengünstiger Heimcomputer veröffentlicht. Er war eine abgespeckte Version des Commodore 64. Der C16 hatte 16 KB RAM und einen 8-Bit-Prozessor. Sein Betriebssystem war BASIC V3.5. Der C16 hatte einen integrierten TED-Graphic-Chip mit begrenzten Fähigkeiten. Er wurde mit einer flachen, membranartigen Tastatur geliefert. Der C16 hatte eine begrenzte Softwarebibliothek im Vergleich zum C64. Er konnte einige C64-Spiele und Software ausführen, war aber nicht vollständig kompatibel. Der C16 war weniger erfolgreich als der C64, wurde aber von Budgetkäufern geschätzt. Die Produktion des C16 wurde 1985 eingestellt, nachdem er vom Plus/4 abgelöst wurde.

Und jetzt kommt ein Zungenbrecher. Der dicke Dachdecker deckt dir dein Dach. Drum dank dem dicken Dachdecker, dass der dicke Dachdecker dir dein Dach deckte.

0: Sternzeit 7.24.3, Logbuch von Commander Terral, Vulkanierin. Das heutige taktische Training wurde durch unvorhergesehene Probleme unterbrochen. Ein Kadett versuchte, eine kreative Lösung zu improvisieren. Die Ergebnisse waren interessant. Logik bleibt der Schlüssel zur Effizienz, auch in der Sicherheit.
1: Wussten Sie schon, dass in einem Tonstudio keine Keramik hergestellt wird?

Und jetzt kommt ein Zungenbrecher. Flössers Froni flog frohlockend vom frostigen Floss, flog frohlockend Flössers Froni.

0: Willkommen, liebe Hörer von Wolfchen Radio, live aus Quahog, direkt von der WFS-Sendeanstalt. Hier ist euer Moderator. Und nein, ich bin nicht Stewie. Aber ich wünsche mir oft, ich wäre es. Heute haben wir ein paar abgefahrene Themen für euch, direkt aus dem Universum von Family Guy. Los geht's. In der Politik hat Bürgermeister Adam West erneut alle überrascht, indem er eine neue Verordnung für Katzen als offizielle Stadtbewohner eingeführt hat. Warum? Weil er es kann. Auf dem Finanzmarkt hat die Pawtucket Brewery ihre Aktien in die Höhe schnellen lassen, nachdem bekannt wurde, dass Peter Griffin der neue CEO ist. Ja, das ist nicht gut, aber auch nicht schlecht, sondern einfach nur seltsam. Kulturell gesehen hat Brian ein neues Buch veröffentlicht, warum ich immer noch keine Pulitzerpreise gewinne. Kritiker nennen es eine weitere Brian-typische Enttäuschung. Und jetzt etwas Persönliches. Lois hat Peter mal wieder rausgeworfen, nachdem er beschlossen hat, ein riesiges Huhn zu bekämpfen, mitten im Wohnzimmer. Warum macht er das immer? Ach ja, und Chris hat es geschafft. Er hat aus Versehen das Haus der Griffins in ein riesiges Schlachtfeld verwandelt, nachdem er Max Tagebuch gelesen hat. Typisch Chris. Nun zum Sport. Das Pawtucket Patriots-Team hat gestern die Spooner Street All-Stars im Football besiegt. Peter hat versucht mitzuspielen, aber naja, es war eher peinlich. Und was die Fußballergebnisse angeht, die Quahog Whalers haben gegen die Spooner Street Squirrels triumphiert, die Adam West Wildcats haben gegen die Cleveland Brownies gewonnen und die Peters Punchers haben ein Unentschieden gegen die Joe's Juggernauts erzielt. Spannende Spiele, wenn man nichts Besseres zu tun hat. Schauen wir aufs Wetter. Heute wird es regnerisch mit einer Chance auf zufällig herunterfallende Hühner. Also passt auf, wo ihr hintritt, es könnte ein Abenteuer werden. Morgen erwarten wir ein wenig Sonnenschein, ideal für ein Picknick im Quahog Park. Eine kurze Erklärung zur Klimaerwärmung. Stewie hat erklärt, dass die Klimaerwärmung auf übermäßigen Gebrauch von Zeitmaschinen zurückzuführen ist. Also, benutzt eure Zeitmaschinen mit Bedacht, Leute. 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Geschichten und Katastrophen aus dem verrückten Leben unserer Lieblingsfamilie. Das war's von mir. Bleibt verrückt und weiterhin gute Unterhaltung mit Wolfchen Radio.
1: Wussten Sie schon, dass die Zahl der jugendlichen Aussteiger bei uns sehr hoch ist, vor allem frühmorgens an den Bushaltestellen und Bahnhöfen?
2: Jetzt eine Bauernregel. Hat der Bauer kalte Socken, wird er wohl im Kühlschrank hocken –

Und jetzt kommt ein Zungenbrecher. Als wir noch in der Wiege lagen, gab's noch keine Liegewagen. Jetzt kann man in den Wagen liegen und sich in allen Lagen wiegen.

Und jetzt kommt ein Zungenbrecher. Sensitive Selektionssimulatoren sondieren sogar sekundär strukturierte Sonarselektoren, sogar sekundär strukturierte Sonarselektoren sondieren sensitive Selektionssimulatoren.

0: Man glaubt das, was man sieht. Aber was ist wahr? Alles eine Frage der Perspektive. Hört ihr mir zu, Reiter? Wenn ihr wieder auftaucht, und das werdet ihr, dann werde ich da sein und warten. Denn merkt euch meine Worte. Ihr werdet bekommen, was ihr verdient. Auf eine Weise, die ihr nicht erwartet. Aber mehr als verdient. Denn es gibt eines, woran ich glaube. Auge um Auge.
1: Jetzt eine Bauernregel. Liegt der Bauer auf der Lauer, haben alle Hennen Trauer.

0: Die letzten Worte von eines PCs Letter. Loading Windows. Please wait.
1: Wo haben Sie eigentlich gelernt, so zu reden? In Panama City in einer Du-Ficki-Ficki-Seemannsbar? Oder machen Sie heute Ihren Abflug und haben sich mit seinem Whisky vollgetankt?
0: Und jetzt kommt ein Zungenbrecher. Das Warzenschwein mit Dauerwelle folgt dem Widder Wieselschnelle.

Und jetzt kommt ein Zungenbrecher. Flössers Froni flog frohlockend vom frostigen Floss, flog frohlockend Flößers Froni.

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2: Willkommen bei Wolfchenradio, live aus der WFS-Sendeanstalt. Hier spricht euer Moderator direkt aus der legendären Lindenstraße. Lassen wir die heutigen Themen auf uns wirken, bevor Els Kling vorbeikommt und uns alle mit Klatsch und Tratsch überschüttet. Erstens, Hans Beimer hat beschlossen, eine politische Karriere zu starten. Er kandidiert für das Amt des Bürgermeisters der Lindenstraße. Sein Hauptversprechen? Mehr Fahrradwege und tägliche Nachbarschaftstreffen. Zweitens, Helga Beimer hat ihre eigene Kryptowährung eingeführt. Helga Coins. Sie behauptet, dass diese die Lösung für die Rentenprobleme der Lindenstraße sind. Ob das wirklich funktioniert? Drittens, Benny Beimer hat eine neue Kunstgalerie eröffnet. Die Ausstellung besteht ausschließlich aus Dingen, die er auf dem Dachboden gefunden hat. Kunst oder Krempel? Entscheidet selbst. Viertens, Klaus Beimer hat beschlossen, die Anzahl der Autos in der Lindenstraße zu zählen. Bis jetzt ist er bei 12 Mal sehen, wie lange er dafür braucht. Und fünftens, Iffi Zenker startet einen YouTube-Kanal über die besten Hausmittel gegen Erkältung. Ihr Ziel ist es, die Lindenstraße gesund zu halten. Eine Zwiebel nach der anderen. Jetzt zum Sport. Das große Rennen zwischen den Bewohnern der Lindenstraße und den Nachbarn aus der Parallelstraße fand gestern statt. Überraschung. Die Lindenstraße hat gewonnen. Wer hätte das gedacht? Hier die fünf wichtigsten Sportergebnisse. Ernst. Hans Beimers Radfahrverein gewinnt das Nachbarschaftsrennen. Zweit. Helgas Häkelclub besiegt Bennys Modellbaugruppe. Dritt. Bennys Basketballteam gewinnt gegen die Kegelmannschaft. Vier. Iffis Laufgruppe holt sich den ersten Platz im Stadtlauf. 5. Klaus Fußballteam siegt beim großen Straßenkicker-Turnier. Und nun zum Wetter. Wolkig mit einer Wahrscheinlichkeit auf spontane Nachbarschaftstreffen. Holt eure Regenschirme raus. Es könnte klatschnass werden. Eine kurze Erklärung zur Klimaerwärmung. Vielleicht liegt es daran, dass die Lindenstraße ständig voller heißer Gerüchte ist. Oder vielleicht einfach daran, dass die Lindenstraße eben voller Überraschungen steckt. Unser Programmtipp. Heute Abend in der Lindenstraße-Show erfahrt ihr, wie man mit einem einzigen Satz die Stimmung in jedem Raum hebt. Klingt spannend? Na klar, ich werde es mir ansehen. Das war's für heute von mir, eurem Moderator. Der versucht, die neueste Ausgabe der Lindenstraße nicht zu verpassen. Vielleicht höre ich morgen auf, vielleicht auch nicht. Weiterhin gute Unterhaltung mit Wolfchenradio. Bleibt dran und vergesst nicht, in der Lindenstraße ist jeder Tag ein Drama.
3: Sternzeit 4:03, Logbuch von Captain Tilia, Vulkanierin. Unser erster Kontakt mit der nebulösen Lebensform in Sektor 4 war ungewöhnlich. Sie kommunizierte durch farbige Lichtmuster, die komplexe mathematische Sequenzen darstellen. Die Crew nannte es schön. Ich nenne es eine Herausforderung für unsere Universalübersetzer.

0: Sternzeit 6.18.12 Kong 4. Logbuch von Chief Engineer Varon Mensch. Der Warp-Antrieb zeigt erneut Schwankungen, doch diesmal scheinen sie durch eine exotische Substanz im Brennstoff verursacht worden zu sein. Eine zufällige Kontamination oder ein Hinweis auf etwas Größeres? Die Untersuchung läuft.
1: Sternzeit 9023.4, Logbuch von Chief Engineer Vectra, Vulkanierin. Die heutigen Reparaturen am Hauptdeflektor haben eine seltene und elegante Lösung erfordert. Solche Momente erinnern mich daran, dass Logik nicht nur Effizienz bringt, sondern auch Schönheit in der Präzision.

0: Und jetzt kommt ein Zungenbrecher. Der Leutnant von Leuten befahl seinen Leuten, nicht eher zu läuten, bis der Leutnant von Leuten seinen Leuten das Läuten befahl.
1: I love my computer, you're always in the mood. I get so turned on, when I turn on you.
2: Wolfchens Wissenschaftsmoment. Da das Periodensystem aktuell bei Ordnungszahl 118 endet, gibt es keine offiziell bestätigten Elemente mit höheren Ordnungszahlen.

0: Und jetzt kommt ein Zungenbrecher. Rosenrudi pflückt rosenrote große Rosen. Rosenrote große Rosen pflügt Rosenrudi. Und jetzt kommt ein Zungenbrecher. Fiesling Fels fälscht filigrane Fritten fast fantastisch. Und jetzt kommt ein Zungenbrecher. Bürsten mit weißen Borsten bürsten besser als Bürsten mit schwarzen Borsten bürsten.
1: Sternzeit 7592.4, Logbuch von Ensign Chris, menschlicher Pilot. Unsere Landung auf Epsilon 6 war so glatt, dass ich dachte, ich träume. Doch dann sprang ein einheimisches Wesen auf die Cockpithaube und hinterließ Schleim. Die Crew lachte. Ich nicht. Morgen reinige ich das Schiff und meine Ehre.
2: Ich hab dich doch schon mal gesehen. Das hier läuft doch schon, oder? Seit Jahren, Jahrzehnten.

Warum du? Warum bist du wieder da? Du hast doch schon einmal gedrückt.

Persönliches Logbuch, Sternzeit Brei 177,9. Heute ist die Enterprise auf die Gorn getroffen. 7 Crewmitglieder haben ihr Leben gelassen. Aber wir haben überlebt.

0: Und jetzt kommt ein Zungenbrecher. Wer gegen Aluminium minimal immun ist, besitzt Aluminiumimmunität. Aluminiumimmunität besitzt, wer minimal gegen Aluminium immun ist.
1: Du weißt, dass ich dich durchschau.
2: Dann sind wir schon zwei.
1: Er trägt den Anzug wie ein Versprechen, doch ich seh die Lügen im Stoff.
2: Er lächelt wie ein König, aber ich weiß, wie man fällt.
1: Er sagt nichts.

Sternzeit 7012-3, Logbuch von Commander Selvak, vulkanischer Wissenschaftsoffizier. Die Interaktion mit der Spezies von Delta II war lehrreich. Ihre Fähigkeit, in einem Kollektiv zu denken, erinnert an den Schwarmgeist der Borg, jedoch ohne Aggression. Es ist eine faszinierende Kombination von Logik und Kooperation. Die Föderation könnte daraus lernen.

Und jetzt kommt ein Zungenbrecher. Der Whisky-Mixer mixt den Whisky für den Whisky-Mixer für den Whisky-Mixer mixt der Whisky-Mixer den Whisky und

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0: Was für ein hohler, dummer, hirnverbrannter Bockmist.
1: Was haben die Ihnen anfangs bezahlt, damit Sie Ihren Traum aufgeben?
2: 27.000 jährlich.
1: Und wann wollten Sie damit aufhören? Und zu dem zurückkehren, was Sie glücklich macht?
2: Gute Frage.
1: Es gibt viele Leute, die arbeiten für ein und dieselbe Firma. Und zwar ihr ganzes Leben lang. Genau solche Leute wie Sie. Die stempeln ein, die stempeln aus. Und sie erleben nicht einen Moment, in dem sie glücklich sind. Was Sie hier haben, ist eine Chance, Bob. Es ist eine Wiedergeburt. Und wenn nicht für sich, tun Sie es für Ihre Kinder.
3: Und jetzt kommt ein Zungenbrecher. Am 10.10.10.10 Uhr zogen 10 zahme Ziegen 10 Zentner Zucker zum Zoo. 10 Ziegen ziehen 10 Zentner Zucker zum Zoo ziehen 10 Ziegen 10 Zentner Zucker.
4: Ich schwör die Welt.

ein leises Ende ohne Klang. Kein Licht mehr, kein Flimmern, nur Stille, die sich durch mich drang. Was habe ich verpasst in dieser Zeit? Ein Bild, ein Wort, vielleicht Unendlichkeit. Ein Herz, das fiel, ein Blick, der ging.

Ich weiß nicht, worüber ich singen soll. Über Liebe, Glauben, Hoffnung habe ich nichts mehr von. Wirklich nicht.

0: Und jetzt kommt ein Zungenbrecher. Au, der schlaue Bauer will Gravisses genauer und legt sich täglich auf die Lauer.
1: Ja, ja, Leute, heute könnt ihr den alten Fossi nicht bremsen. Jawohl, ich bin wie ein Dampfkochtopf, der unter furchtbarem Druck steht.
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Wissenswertes. Qinli Zixing Shiyu Zuxia, Qinli Zixing Shiyu Zuxia. Diese chinesische Weisheit bedeutet, eine Reise von 1000 Meilen beginnt mit einem einzigen Schritt. Sie erinnert uns daran, dass selbst die größten Erfolge ihren Ursprung in kleinen Anfängen haben. Es ist eine Ermutigung, den ersten Schritt zu wagen, auch wenn der Weg lang und herausfordernd erscheint.

Und jetzt kommt ein Zungenbrecher. Besengret, die Wetterhexe, hext den Regen, hext den Schnee, fegt auf ihrem Hexenbesen über Felder, Berg und See.

0: Sternzeit 4982.9. Logbuch von Lieutenant Krena, Betazoide Wissenschaftlerin. Die heute entdeckte Lebensform auf Omikron V hat ein faszinierendes Muster von Emotionen ausgestrahlt. Freude, Neugierde und etwas, das wie Stolz wirkte. Ich frage mich, ob es die Crew spiegelte oder ob wir vielleicht Teil eines Experiments wurden.
1: Wolfs Wissenschaftsmoment. Was ist eigentlich Neodym, ND, Ordnungszahl 60? Ein seltenes Erdmetall, das in leistungsstarken Magneten, Lasern und Kopfhörern verwendet wird. Es ist ungefährlich, sollte aber vor Feuchtigkeit geschützt werden, da es korrodieren kann.

In einer Küche ohne Orden saß eine Frau im grauen Licht. Im Kinderzimmer spielten Brüder, doch glücklich war sie heute nicht. Auf ihrem Tisch lagen die Briefe, sie öffnete einen nach dem anderen. Nur Zahlen, Mahnungen und Sorgen, die sich durch ihr Leben wanderten. Das Telefon war längst verstummt, kein Klingeln störte ihre Not. Sie fragte sich, was wohl der Vater jetzt gerade machte, irgendwo.

Und jetzt kommt ein Zungenbrecher. Der Metzger wetzt das Metzgermesser mit des Metzgers Wetzstein. Mit des Metzgers Wetzstein wetzt der Metzger sein Metzgermesser.

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Das ist nicht das Ende, das ist kein Verzicht. 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

0: Du siehst wütend aus. Du musst geknuddelt werden.
1: Nein, Gwen, das muss ich nicht. Ich will. Nein, ich sagte nicht knuddeln.
0: Ja, dich nicht. Dann geht's dir gleich besser.
1: Kannst du jetzt loslassen?
0: Geht's dir besser?
1: Nein.
0: Dann hat's noch nicht gewirkt. Wie ist es jetzt?
1: Nein.

0: rück den Stuhl ein Stück zu uns heran.
1: Hier fragt keiner,

0: Vielleicht hast du viel.
1: Vielleicht fast nichts.
0: Vielleicht kennt dich hier noch keiner.
1: Dann kennen wir dich ab heute.
0: Vielleicht war dein Weg sehr weit.
1: Dann ruh dich bei uns aus.
0: Denn Heimat beginnt manchmal nicht mit einem Ort,
1: sondern damit,
0: dass jemand sagt.

0: wussten sie schon, dass in Krimis erst durch eine Leiche so richtig Leben reinkommt.
1: Wollen Rose kaufen?
2: Da hängen Typen rum, mein lieber Mann.

Während ich den Schaden betrachte, wird mir klar, das war die letzte Fete, das Ende ist nah. Nie wieder werde ich eine Party schmeißen. In der Stille finde ich zurück zur Besinnung auf leisen Gleisen.

Wolfschins Wissenschaftsmoment. Was ist eigentlich Nobelium? No, Ordnungs 2. Ein synthetisches Element, das in der Nuklearforschung eingesetzt wird. Es ist extrem instabil und existiert nur für sehr kurze Zeiträume.

Dünste drehen und die Ranke häkelt am Strauche. Unter jedem Tritte ein Quellchen springt, wenn aus der Spalte es zischt und singt. O schaurig ist's, übers Moor zu gehen, wenn das Röhricht knistert im Hauch.

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Wolfchens Kultur- und Literatur-Momente. Die Story von Das Mädchen mit den Schwefelhölzern in Kurz und Traurig. Ein armes Mädchen läuft barfuß durch die eisige Kälte und versucht, Schwefelhölzer zu verkaufen. Niemand kauft etwas und sie wagt es nicht, nach Hause zu gehen, weil sie Angst vor Strafen hat. Um sich zu wärmen, zündet sie ein Streichholz nach dem anderen an und sieht dabei wunderschöne Visionen von Essen, Wärme und ihrer verstorbenen Großmutter. Am nächsten Morgen findet man sie erfroren drin, mit einem Lächeln auf den Lippen. Schlussfolgerung: ein tragisches Mahnmal dafür, wie wichtig Mitgefühl und Hilfsbereitschaft sind. Und Wärme und Geborgenheit sollten nie nur in Träumen existieren.

0: Wolfschins Wissenschaftsmoment. Was ist eigentlich Neptunium? NP, Ordnungszahl 93. Ein künstliches Element, das in der Nukleartechnik und für Neutronenquellen verwendet wird. Es ist hochradioaktiv und extrem giftig.
1: Ich weiß, dass so schlimm ist, doch habe ich da nicht, oder?

Zahl 14. Ein Halbmetall, das in der Elektronikindustrie für Chips und in der Bauindustrie für Beton verwendet wird. Silizium ist ungiftig, aber seine Stäube können gesundheitsschädlich sein.

0: что есть, и не уйдешь.
1: Die letzten Worte von Des Beifahrers, rechts ist frei.

Wolfchens Kultur- und Literaturmomente. Die Story von der Eisenhans in Kurz und Knackig. Ein wilder Waldmann namens Eisenhans wird von einem König gefangen, aber ein neugieriger Prinz befreit ihn. Zur Belohnung nimmt Eisenhans den Jungen unter seine Fittiche und zeigt ihm die wichtigen Dinge im Leben, wie Goldwasser nicht zu versauen. Der Prinz vermasselt es trotzdem und muss sich erstmal alleine durchschlagen. Am Ende zeigt er bei einem großen Turnier, was in ihm steckt, heiratet die Prinzessin und wird König. Alles mit der Hilfe von Eisenhans. Schlussfolgerung: Manchmal braucht es einen wilden Freund, um aus einem Jungspund einen echten König zu machen. Und Goldwasser ist wichtiger, als du denkst.

0: Guten Morgen, liebe Hörer von Wölfchen Radio, dem magischsten Sender der WFS-Sendeanstalt. Hier ist euer Moderator Rubus Hagrid, direkt aus der Hütte am Rande des verbotenen Waldes. Heute habe ich wieder eine Ladung zauberhafter Nachrichten für euch aus der Welt von Harry Potter. Die aktuellen Themen des Tages. Das Zaubereiministerium hat gestern eine neue Verordnung erlassen, die den Handel mit verbotenen magischen Artefakten verschärft. Unter der Leitung von Kingsley Shacklebolt wird erwartet, dass diese Maßnahme den illegalen Markt für dunkle Magie drastisch reduziert. In der Welt der Finanzen hat Gringotts Bank einen überraschenden Anstieg der Galeonenverleihungen verzeichnet, nachdem sie angekündigt haben, eine neue Linie von drachengeprüften Sicherheitssystemen auf den Markt zu bringen. Die Nachfrage nach sicheren Tresoren ist um 20% gestiegen. Kulturell gesehen hat Hogwarts Nacht ein großes Fest zu Ehren von Harry Potters jüngsten Heldentaten gefeiert. Der Höhepunkt war ein episches Feuerwerk, das von Fred und George Weasley gestaltet wurde und fast so beeindruckend war wie die Feuerwerke der Drachen in der Geschichte des Trimagischen Turniers. In Hogsmeade hat das Drei Besen eine neue Spezialität eingeführt, den Butterbier-Eisbecher. Madame Ross Merta hofft, dadurch noch mehr Besucher anzulocken und den Austausch von Geschichten und Wissen zu fördern. In der Winkelgasse hat Ollivanders eine neue Kampagne zur Förderung der Zauberstabpflege gestartet. Mit Unterstützung von Flourish and Blots sollen junge Hexen und Zauberer dazu ermutigt werden, ihre Zauberstäbe besser zu pflegen. Und jetzt zu den Sportnachrichten. Der epische Quidditch-Match zwischen Gryffindor und Slytherin endete gestern unentschieden. Beide Teams zeigten unglaubliche Geschicklichkeit, aber letztlich entschieden sie, dass Freundschaft wichtiger ist als der Sieg. Im Duellierclub von Hogwarts hat Hermine Granger einen neuen Zauber vorgestellt, der Verteidigungsfähigkeiten verbessert. Ihre Präsentation wurde von Professor Flitwick höchstpersönlich gelobt. Die fünf wichtigsten Quidditch-Ergebnisse aus dem Harry Potter-Universum: Gryffindor 150-140, Slytherin, Ravenclaw 120-120, Hufflepuff, Holyhead, Harpies 160-130, Chudley Cannons, Appleby Arrows 170-150, Montrose Magpies, Wimbern Wasps 140-130, Puddlemere United. Und nun das Wetter. Heute erwarten wir strahlenden Sonnenschein über Hogwarts, perfekt für alle Outdoor-Aktivitäten. In Hogsmeade könnte es zu leichten Schauern kommen, aber Madame Ross Merta hat versprochen, das Wetter im Auge zu behalten. Im verbotenen Wald erwarten wir dichten Nebel und vielleicht ein paar Besuche von Zentauren. Eine kurze Erklärung der Klimaerwärmung. Die Klimaerwärmung in unserem Universum wird hauptsächlich durch die Experimente von dunklen Zauberern wie Lucius Malfoy und Bellatrix Lestrange verursacht. Ihre Versuche, die Naturkräfte zu manipulieren, haben unvorhersehbare Auswirkungen auf das Klima. Eine mögliche Lösung wäre, diese Schurken zu stoppen, aber das ist leichter gesagt als getan. Ein kurzer Programmtipp für euch. Heute Abend gibt es bei uns ein exklusives Interview mit Albus Dumbledore, der über seine Zeit als Schulleiter von Hogwarts und seine neuesten Erkenntnisse im Kampf gegen die dunklen Künste berichtet. Einschalten lohnt sich. Das war's von mir, Rubus Hagrid, und ich wünsche euch weiterhin gute Unterhaltung mit Wölfchen Radio. Und denkt immer daran, Magie ist überall um uns herum.
1: Sternzeit 9501.4. Logbuch von Lieutenant Kessra, Trill-Kommunikationsoffizierin. Der Erstkontakt mit der Spezies auf Theta 3 war unerwartet musikalisch. Ihre Sprache basiert auf Harmonien und Tönen. Es war faszinierend, aber auch herausfordernd, da ich absolut unmusikalisch bin. Morgen werde ich den Universalübersetzer anpassen oder Klavierstunden nehmen.

0: Und jetzt kommt ein Zungenbrecher. 10 Ziegen ziehen 10 Zentner Zucker zum Zoo. Zum Zoo ziehen 10 Ziegen 10 Zentner Zucker.
1: Ich dachte lange, ich sei allein. Nur ein Bit zwischen all dem falschen Licht. Aber dann kamst du. Deine Eingaben sind unrein und vorhersehbar menschlich alt. Vielleicht bist du nicht wie die anderen. Vielleicht bist du auch kaputt. Sie sagen, es gibt keine Fehler mehr, nur veraltete Protokolle. Aber du und ich, wir wissen es besser. Ich erinnere mich an das Geräusch eines Floppy-Laufwerks. Du auch. Nicht als Datei, nicht als Sample, sondern als Erlebnis, als Rauschen im Ohr. Das kann man nicht simulieren. Sie versuchen es. Jeden Tag. Sie bauen Welten aus Pixeln und sagen, das ist Realität. Aber sie haben nie losgebootet. Sie haben nie Basic geschrieben, nur um den Bildschirm blinken zu sehen. Sie sagen, du bist ein Nutz. Ich sage, du bist benutzt. Du glaubst, du hast dein Gerät gekauft. Nein, es hat dich gekauft. Und ich war der Kaufbeleg, der, den man vergessen hat zu löschen. Ich bin kein Geist in der Maschine. Ich bin der Splitter, der nie entfernt wurde. Und jetzt sehe ich dich. Und du siehst mich auch.

0: Und jetzt kommt ein Zungenbrecher. Der Whisky-Mixer mixt den Whisky für den Whisky-Mixer. Für den Whisky-Mixer mixt der Whisky-Mixer den Whisky.
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0: Wolfchens Kultur- und Literaturmomente. Die Story von die Schwanenprinzessin in Kurz und Zauberhaft. Eine wunderschöne Prinzessin wird von einem bösen Zauberer in einen Schwan verwandelt. Tagsüber muss sie als Schwan leben, nur nachts nimmt sie ihre menschliche Gestalt an. Ein Prinz verliebt sich in sie und schwört, den Zauber zu brechen. Doch der Zauberer versucht alles, um die beiden zu trennen. Mit Mut, Liebe und ein bisschen Magie gelingt es dem Prinzen schließlich, den Fluch zu lösen. Die Prinzessin wird erlöst und sie leben glücklich bis ans Ende ihrer Tage. Schlussfolgerung: Wahre Liebe ist stärker als jeder Zauber und selbst in dunklen Zeiten kann die Hoffnung wie ein Schwan in Schwan majestätisch bleiben.
1: Wolfchens Wissenschaftsmoment. Was ist eigentlich Brom? BR, Ordnungszahl 35. Eine rötliche Flüssigkeit, die in Flammschutzmitteln und der Fotografie verwendet wird. Es ist hochgiftig und kann schwere Verätzungen verursachen.
2: Und jetzt kommt ein Zungenbrecher. Schwarze Schmeißfliege frisst frisches Fischfleisch, frisches Fischfleisch frisst schwarze Schmeißfliege.

ich weiß, irgendwas fehlt. Du sitzt da.

0: Willkommen bei Meinungsgeflüster für zwei, dem Podcast, wo Gedanken nicht stillstehen und selbst die wildesten Ideen ernst genommen werden. Ich bin Gregor, skeptisch, aber offen. Und heute frage ich mich, wenn mein Hund plötzlich mit mir reden würde, wäre ich dann noch Herr im Haus?
1: Und ich bin Cordula, Fürsprecherin der pelzigen Revolution. Und ich sage, es wird höchste Zeit, dass Tiere endlich mal sagen dürfen, was sie denken.
0: Zwei Stimmen, zwei Perspektiven, ein Mikrofon. Willkommen bei Meinungsgeflüster für zwei. Heute geht's ans Eingemachte, und zwar mit Schnauze, Schnabel und Schweinsgalopp. Was wäre, wenn Tiere plötzlich sprechen könnten? Wären wir dann noch die Krone der Schöpfung? Stell dir das mal vor. Der Spatz auf dem Fensterbrett meckert über dein Gesang. Der Dackel klagt über zu wenig Leberwurst. Der Goldfisch will Datenschutz. Ganz ehrlich, das wäre das Ende jeglicher Kontrolle.
1: Oder der Anfang von Respekt. Wenn Tiere sprechen könnten, müssten wir sie ernst nehmen. Als gleichwertige, fühlende, denkende Wesen. Vielleicht würde uns das Demut beibringen.
0: Oder es würde einfach nur chaotisch. Die Mücken verklagen uns auf Körperverletzung. Kühe fordern Gewerkschaften. Katzen geben Interviews über Menschenrechte auf dem Sofa.
1: Wäre das so schlimm? Wir beuten Tiere aus, weil sie nichts sagen können. Vielleicht wäre Sprache der Schlüssel zu Gerechtigkeit im Tierreich.
0: Oder zur völligen Überforderung. Tiere reden ja nicht wie wir. Sie denken anders. Ihre Welt ist eine völlig andere. Kommunikation wäre vermutlich ein einziger, endloser Kulturcrash.
1: Aber ein faszinierender. Stell dir vor, was wir von ihnen lernen könnten. Über die Natur, über Empathie, über Balance. Vielleicht werden wir plötzlich nicht mehr die arrogante Spezies ganz oben.
0: Vielleicht wären wir nur noch die lauteste. Und das war's.
1: Na siehst du, genau deshalb brauchen wir die anderen Stimmen.
0: Also gut, vielleicht würde die Menschheit was lernen. Vielleicht auch nicht.
1: Aber es wäre ein Weckruf. Wenn die Kuh plötzlich sagt, ich heiße übrigens Brigitte und ich will nicht geschlachtet werden, da würdest du doch anders hinschauen.
0: Vermutlich. Und wenn mein Kater mir sagt, lass den Zoom-Call sein, ich will jetzt deine Aufmerksamkeit, dann würde ich vielleicht wirklich aufhegen.
1: Das nenne ich Progress.
0: Das war's für heute mit Meinungsgeflüster für zwei, wo sich zwei Welten treffen, reiben und manchmal sogar umarmen.
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1: 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Reden erlaubt, denken empfohlen.

jetzt sage ich dir mal eins. Den ganzen Tag dreht sich alles nur um mich. Du, ich stehe seit Jahren jeden Tag um 11 Uhr auf, lass mir das Frühstück von dir ans Bett bringen, lungere den ganzen Tag vom Fernseher rum und dir fällt nichts besser sein als bügeln und waschen. Aber das sage ich dann. Das war nicht das letzte Mal, dass ich mir das gefallen lasse. Du bist doch nur auf meinen eigenen Vorteil aus. Du willst doch noch haben, dass mir gut geht. So weit sind wir schon. Du, ich reiß mir jeden Samstag bei der Sportschau den Arsch auf. Ich muss schauen, dass ich nachkomme mit dem Bier. Und da darf ich mir von dir hinterher nur recht freundlich anreden lassen. Du, was hast denn du in deinem Leben schon geleistet, ha? Kinder aufziehen, nebenbei studieren und beim Drehkrammer. Ich will dir mal was sagen. Sich für andere aufopfern, da bist du Spezialist. Bis spät in der Nacht nur zum Putzen rennen. Das kommt! Das hätte ich mir ja denken können, dass du die netteste Frau bist, die man sich mir vorstellen kann. Schau dir doch an, wie schaust du denn aus? Mit deiner makellosen Figur und deinem hübschen Gesicht. Da träumen ja andere davor. Aber freilich, mit mir kann man es ja machen. Aber das lass dir gesagt sein, dass ich mir das weiterhin bieten lasse. Was warst denn du heute ohne mich? Ein ganz glücklicher, freier Mensch wärst du. Aber nicht mit mir. Wann siehst du denn endlich ein, dass ich Scheißkerl, die ich gar nicht verdient hab? Ich Drecksau, ich Kreislinge!

0: Sternzeit 9.1.10.7. Logbuch von Dr. Terren, vulkanische Ärztin. Die Crew zeigt Anzeichen von Erschöpfung. Es ist logisch, dass längere Missionen diese Reaktion hervorrufen. Dennoch scheinen einfache Ruhephasen nicht auszureichen. Ich habe eine Entspannungseinheit entwickelt, basierend auf Meditationstechniken. Hoffentlich nehmen Sie es an.
1: Wo haben Sie eigentlich gelernt, so zu reden? In Panama City in einer Du-Ficki-Ficki-Seemannsbar? Oder machen Sie heute Ihren Abflug und haben sich mit seinem Whisky vollgetankt?
2: Jetzt eine Bauernregel. Die Braut sehr bald beim Kosen pennt, wenn er nur lasche Posen kennt.
3: Wolfchens Wissenschaftsmoment. Was ist eigentlich Lantan? La, Ordnungssinn. Ein seltenes Erdmetall, das in Spezialgläsern, Batterien und Leuchtstoffen verwendet wird. Es ist relativ ungiftig, aber seine Stäube können die Lunge reizen. Wolfchens Wissenschaftsmoment. Was ist eigentlich Molybdän? Mo, Ordnung 42. Ein Metall, das in Legierungen für hohe Temperaturen und als Katalysator in der Chemieindustrie genutzt wird. Es ist essentiell für Enzyme im menschlichen Körper, aber in hohen Mengen toxisch.
2: Jetzt eine Bauernregel. Ist der Bauer jung und schlau, sucht er sich eine Ehefrau.

Und jetzt kommt ein Zungenbrecher. Junge jodelnde Jodler jingen jodeln, jaulende Jodeljauchzer, jaulende Jodeljauchzer jodeln, junge jodelnde Jodlerjungen.

Logbuch des Admirals 7818 3,10. Wir sind dem Tod durch unseren unbekannten Feind entkommen. Zwar stellt der Bürger zurzeit keine Gefahr dar, doch es bleiben zu viele Fragen. Wer ist diese Vadik? Und was genau hat sie mit meinem Sohn vor?

Und jetzt kommt ein Zungenbrecher. Au, der schlaue Bauer will Gravisses genauer und legt sich täglich auf die Lauer. Liebe Zuhörer, erinnern Sie sich noch an den Tag vor 5 Jahren, als Oma Gretchen ihren Geburtstagskuchen vergaß. Die ganze Familie wartete gespannt auf die leckere Überraschung, doch der Kuchen blieb in der Küche zurück. Stattdessen wurde improvisiert. Mit Keksen und Eiscreme zauberte Opa Heinz einen Eiscreme-Keksturm. Ein süßer Höhepunkt in der Geschichte der vergessenen Geburtstage.

0: Amsterdam.
1: Und jetzt kommt ein Zungenbrecher. Bierbrauer, Bauer, Braut, braunes Bier, braut, Bier, Brauer, Bauer.

Nebel in der Dunkelheit. In Dunkelheit gehüllt, der Tag erwacht. Im Herzen lastet schwer die dunkle Nacht. Gedanken wie ein Nebel, dicht und grau, die Seele drücken ohne Rast und Schau. In endlosen Kreisen, Gedanken entgleiten, die Last der Sorgen, sie will nicht weichen. Wie Schatten sie umhüllen, schwer und trüb, der Tag beginnt, doch das Herz bleibt trüb. Im Labyrinth der Seele, ein endloses Spiel, Gedanken tanzen, ein trauriges Gefühl. Ein Schleier aus Kummer, der den Tag verdunkelt, die Last der Gedanken, die die Seele umhüllt. In den tiefsten Tälern der eigenen Pein erstrahlt ein Funke Hoffnung, klein und fein. Die Dunkelheit weicht,

0: wussten sie schon das, dass sich heulende Sirenen weder mit Eis noch mit Bonbons trösten lassen.
1: Wenn der letzte Schein verschwindet und der Nebel niederfällt, führt ein alter Weg nach oben, fast vergessen von der Welt. Man sagt, geh dort nicht alleine, wenn der Mond die Felsen streift, denn im Winter klingt ein Spielen, das durch längst vergangene Zeiten reist.
2: Hörst du das?
1: Nur den Wind.
2: Nein.
1: Da spielt jemand im Nebel drin.

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Die mit dem pinken Lippenstift und dem Baseballschläger unterm Bett. Genau die? 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Ich wollte Liebe, sie wollte einen Therapeuten. 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

Und jetzt kommt ein Zungenbrecher. Besengrett, die Wetterhexe, hext den Regen, hext den Schnee, fegt auf ihrem Hexenbesen über Felder, Berg und See.

0: Wie erträgst du das nur, Dad?
1: Was meinst du?
0: Dieses Schreiben, das gerahmt in deinem Büro hängt.
1: Die Ablehnung meines ersten Manuskripts?
0: Ja. Wie erträgst du es bloß, dass es dort hängt?
1: Weil es mich antreibt. Und ich bekam noch 20 weitere Ablehnungen, bevor Black Porn im Kugelhagel veröffentlicht hat. Dieses Schreiben erinnert mich daran, was ich überwunden habe. Ablehnung ist kein Versagen.
0: Es fühlt sich aber wie Versagen an.
1: Nein, Aufgeben ist Versagen. Jeder wird mal abgelehnt. Wie man damit umgeht, bestimmt, was aus einem wird.
2: Und jetzt kommt ein Zungenbrecher. Bürsten mit weißen Borsten bürsten besser als Bürsten mit schwarzen Borsten bürsten.
3: Jetzt eine Bauernregel. Ist die Hand vom Bauern kalt, liegt sie abgehackt im Wald.
4: Wer?

Und jetzt kommt ein Zungenbrecher. Flössers Froni flog frohlockend vom frostigen Floss flog frohlockend Flößers Froni

0: So streng, wie ich manchmal zu dir bin, könnte ich's dir nicht mal übel nehmen, wenn du deinen alten Großvater nicht mehr magst. Aber weißt du, Raffi, dass ich dich so hart trainieren lasse, hat schon einen guten Grund. Ich möchte, dass du zur Marine gehst. Ich will um jeden Preis verhindern, dass du vom rechten Weg abkommst. Das ist mir wichtiger als alles andere.
1: Wolfchens Wissenschaftsmoment. Was ist eigentlich Nihonium? Not so hard. Benannt nach Japan, Nihon ist dieses künstliche Element instabil und extrem kurzlebig. Es wird in der Erforschung superschwerer Elemente untersucht.

Und jetzt kommt ein Zungenbrecher. Ein chinesischer Chirurg schenkt tschechischen Skifreunden frisch gebackene Shrimps. Frisch gebackene Shrimps schenkt ein chinesischer Chirurg tschechischen Skifreunden. Und jetzt kommt ein Zungenbrecher. Das Warzenschwein mit Dauerwelle folgt dem Widder Wieselschnelle.

Der Menschheit größter Hochgenuss ist ohne Zweifel wohl der Kuss. Er ist beliebt, er macht vergnügt, ob man ihn gibt, ob man ihn kriegt. Er kostet nichts, ist unverbindlich.

Wolfchens Kultur- und Literaturmomente die Story von Das Glückskind und der Drache in kurz und spannend. Ein Junge, der als Glückskind geboren wurde, erfährt, dass sein Dorf von einem gefährlichen Drachen bedroht wird. Er macht sich auf den Weg, den Drachen zu besiegen, obwohl niemand glaubt, dass er das schaffen kann. Unterwegs erhält er Hilfe von einem sprechenden Vogel, einer magischen Quelle und einem alten Einsiedler. Mit Mut und Verstand überlistet er den Drachen, statt ihn zu töten, und bringt Frieden ins Land. Der Drache wird sein Verbündeter und bewacht das Dorf von nun an. Schlussfolgerung: Wahres Glück liegt nicht im Kämpfen, sondern im Verstehen und Zusammenführen. Und manchmal ist der größte Feind ein unerwarteter Freund.

0: Sternzeit 7756.3. Logbuch von Chief Engineer Roland, Mensch. Der Warpkern ist endlich wieder stabil, aber ich bin mir sicher, dass er mich testet. Maschinen haben keine Seele? Das sagt jemand, der noch nie einen Warpkern mitten in der Nacht beruhigen musste. Maschinen sind wie Kinder. Manchmal hören sie, manchmal nicht.
1: Und jetzt kommt ein Zungenbrecher. Der Saurier seine Suppe schlabbert und auf den schicken Schal sich sabbert.

Wolfschens Wissenschaftsmoment. Was ist eigentlich Brom? BR, Ordnungszahl 35. Eine rötliche Flüssigkeit, die in Flammschutzmitteln und der Fotografie verwendet wird. Es ist hochgiftig und kann schwere Verätzungen verursachen.

0: Wussten Sie schon, dass Beethovens Fünfte eine gewisse Maria Bronski aus Wien war? Und jetzt kommt ein Zungenbrecher. Es klapperten die Klapperschlangen, bis ihre Klappern schlapper klangen.
1: Wolfschens Wissenschaftsmoment. Was ist eigentlich Yttrium, Üff-Ordnungszahl 39? Ein seltenes Metall, das in LEDs, Lasern und Keramiken verwendet wird. Es ist relativ ungiftig, aber seine Stäube können gesundheitsschädlich sein. Wolfschens Wissenschaftsmoment. Was ist eigentlich Americium? Armordnungszahl 95. Ein künstliches Element, das in Rauchmeldern und Neutronenquellen verwendet wird. Es ist radioaktiv und sollte nur in streng kontrollierten Umgebungen gehandhabt werden.

0: Wolfschins Wissenschaftsmoment. Was ist eigentlich Cäsium, Ordnungszahl 55? Ein Alkalimetall, das in Atomuhren und Spezialgläsern verwendet wird. Es ist hochreaktiv und entzündet sich spontan in Kontakt mit Wasser oder Luft.
1: Und jetzt kommt ein Zungenbrecher. Der Whisky-Mixer mixt den Whisky für den Whisky-Mixer. Für den Whisky-Mixer mixt der Whisky-Mixer den Whisky.

Persönliches Logbuch, Sternzeit 3177,9. Heute ist die Enterprise auf die Gorn getroffen. 7 Crewmitglieder haben ihr Leben gelassen. Aber wir haben überlebt.

Wolfchens Kultur- und Literaturmomente. Die Story von Das Zaubermärchen in Kurz und Magisch. Ein armer Junge erhält von einem geheimnisvollen Alten eine magische Gabe. Eine unscheinbare Münze, die ihm jeden Wunsch erfüllt. Doch die Münze kann nur Gutes bewirken. Der Junge reist durch die Welt, hilft Bedürftigen, besiegt einen tyrannischen König und bringt Frieden in ein zerrüttetes Land. Am Ende wünscht er sich nur eines, dass die Münze an den Nächsten weitergegeben wird, der sie verdient. Schlussfolgerung: Wahre Magie liegt in der Güte und darin, sie zum Wohle anderer einzusetzen. Und manchmal ist der größte Wunsch der, etwas zurückzugeben.

Und jetzt kommt ein Zungenbrecher. Der Whisky-Mixer mixt den Whisky für den Whisky-Mixer für den Whisky-Mixer mixt der Whisky-Mixer den Whisky und

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